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1: Sie haben ein starkes Verlangen nach neuen Eindrücken. Ihre abenteuerlustige Seite meldet sich.
0: Stier.
1: Direkt, aber charmant können Sie heute Ihre Beschwerde vorbringen. Niemand wird Ihnen Ihre Kritik übel nehmen, weil Sie genau den richtigen Ton treffen.
0: Zwillinge.
1: Was Sie heute anpacken, hat große Aussichten auf Erfolg. Insbesondere geistige Tätigkeiten oder Planungen liegen Ihnen jetzt besonders gut.
0: Krebs.
1: Sie erscheinen heute leicht unkonzentriert und manchmal sogar etwas abwesend. In Ihren Gedanken sind Sie anderswo.
0: Löwe.
1: Sehr stabil und belastbar sind Sie heute vielleicht nicht, doch im Großen und Ganzen kommen Sie gut durch diesen Tag.
0: Jungfrau.
1: Aussprachen können heute kontrovers und heftig ausfallen. Deshalb sollten Sie argumentativ gut vorbereitet sein und möglichst auf einer sachlichen Ebene sprechen.
0: Waage.
1: Es liegt momentan einiges im Unklaren in Ihrem Leben. Schaffen Sie Ordnung, denn je länger Sie die Schwierigkeiten vor sich herschieben, umso verzwickter wird es am Ende.
0: Skorpion.
1: Sie haben heute das Gefühl, mit der Welt eins zu sein. Alles läuft derzeit nach Wunsch und Sie haben ein Händchen auf die schwierige Situation.
0: Schütze.
1: Ein netter Besuch wird Sie heute wahrscheinlich überraschen und Abwechslung in den Alltag bringen. Freuen Sie sich und nehmen Sie das Ganze an.
0: Steinbock.
1: Ihre grenzenlose Hingabe beflügelt Ihre Partnerschaft. Auch in langjährigen Beziehungen zeigt sich nun eine besondere Verliebtheit.
0: Wassermann.
1: Wirkliche Probleme dürften Sie heute keine haben, aber es ist nicht ganz so locker leicht, wie Sie sich das eigentlich wünschen.
0: Fische.
1: Wenn jemand Ihnen immerzu nach dem Mund redet, mag Ihnen das sehr schmeicheln. Allerdings bedeutet das nicht unbedingt, dass Sie wirklich gemocht werden.

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1: Heute wechseln sich Sonne und Wolken ab bei maximal 20 Grad. In Richtung Abend sind vereinzelte Regenschauer möglich. Morgen sind zwar auch sonnige Phasen dabei. Aus den Wolken, die unterwegs sind, kann es aber auch immer wieder regnen. Die Temperaturen erreichen bis zu 21 Grad. Auch zum Start in die neue Woche sind Regenschauer möglich. Es wird zwar etwas wärmer bei bis zu 22 Grad, die sonnigen Phasen werden aber weniger.
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2: Hallo liebe Autofahrer, A72 Plauen Richtung Chemnitz. Zwischen Zwickau Ost und Hartenstein ein Unfall, der rechte Fahrstreifen ist gesperrt. Wir wünschen Ihnen eine gute Fahrt.
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2: Heute wechseln sich Sonne und Wolken ab bei maximal 20 Grad. In Richtung Abend sind vereinzelte Regenschauer möglich. Morgen sind zwar auch sonnige Phasen dabei. Aus den Wolken, die unterwegs sind, kann es aber auch immer wieder regnen. Die Temperaturen erreichen bis zu 21 Grad. Auch zum Start in die neue Woche sind Regenschauer möglich. Es wird zwar etwas wärmer bei bis zu 22 Grad. Die sonnigen Phasen werden aber weniger.
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3: Hallo liebe Autofahrer, A72 Plauen Richtung Chemnitz. Zwischen Zwickau Ost und Hartenstein ein Unfall, der rechte Fahrstreifen ist gesperrt. Wir wünschen Ihnen eine gute Fahrt.
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3: Heute wechseln sich Sonne und Wolken ab bei maximal 20 Grad. In Richtung Abend sind vereinzelte Regenschauer möglich. Morgen sind zwar auch sonnige Phasen dabei. Aus den Wolken, die unterwegs sind, kann es aber auch immer wieder regnen. Die Temperaturen erreichen bis zu 21 Grad. Auch zum Start in die neue Woche sind Regenschauer möglich. Es wird zwar etwas wärmer bei bis zu 22 Grad. Die sonnigen Phasen werden aber weniger.
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3: Ich bin Angela Kress. Guten Morgen. Der Wald rund um den Frohnberg bei Oberlauterbach, Räumtengrün und Schreiersgrün könnte zukünftig mit Windkraftanlagen bebaut werden. Dagegen wehrt sich die Vogtländische Interessengemeinschaft Waldhüter. Heute Vormittag werden gegen das Vorhaben in der Turnhalle Räumtengrün wieder Unterschriften gesammelt. Wer beim Plauener Stadtradeln mitmacht, sollte heute noch einmal kräftig in die Pedale treten. Laut Stadtverwaltung ist der heutige Tag die letzte Chance, um im Wettbewerb nochmal Kilometer zu sammeln. Preise gibt es für die besten Teams, Einzelfahrer und Familien mit Kindern. Rund 400 Aktive hatte die Stadt zuletzt gezählt. In der Innenstadt von Gera herrscht heute reges Markttreiben. Zum zweiten Mal geht der sogenannte Pop-up-Markt über die Bühne. Neben vielen regionalen handgemachten Produkten, die zum Verkauf stehen, wird es auch ein buntes Rahmenprogramm geben. Im Freibad Oberreichenbach kommen an diesem Wochenende Volleyballfans auf ihre Kosten. Ab dem Vormittag startet der Beach Cup. Insgesamt 14 Teams treten gegeneinander an. Es gibt Entscheidungen bei den Frauen und Männern und auch im Mixed wird gespielt. Wird Jürgen Klopp neuer Fußball-Bundestrainer? Er hat bei Magenta TV jetzt Gespräche mit dem DFB bestätigt, aber auch gesagt, dass er erstmal Vertragsangelegenheiten mit seinem jetzigen Arbeitgeber Red Bull klären müsse. Und bei der Fußball-Weltmeisterschaft hat Kolumbien das Achtelfinale erreicht. Die Südamerikaner gewannen 1:0 gegen Ghana. Zuvor hatten bereits Argentinien und Ägypten den Sprung in die nächste Runde geschafft. Das waren die Vogtland-Radio-Nachrichten.
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3: Hallo liebe Autofahrer, eine Meldung von der A72 Plauen Richtung Chemnitz zwischen Zwickau Ost und Hartenstein. Bitte Vorsicht, da gab es einen Unfall, der rechte Fahrstreifen ist gesperrt. Wir wünschen Ihnen eine gute Fahrt.
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1: Sie haben ein starkes Verlangen nach neuen Eindrücken. Ihre abenteuerlustige Seite meldet sich.
0: Stier.
1: Direkt, aber charmant können Sie heute Ihre Beschwerde vorbringen. Niemand wird Ihnen Ihre Kritik übel nehmen, weil Sie genau den richtigen Ton treffen.
0: Zwillinge.
1: Was Sie heute anpacken, hat große Aussichten auf Erfolg. Insbesondere geistige Tätigkeiten oder Planungen liegen Ihnen jetzt besonders gut.
0: Krebs.
1: Sie erscheinen heute leicht unkonzentriert und manchmal sogar etwas abwesend. In Ihren Gedanken sind Sie anderswo.
0: Löwe.
1: Sehr stabil und belastbar sind Sie heute vielleicht nicht, doch im Großen und Ganzen kommen Sie gut durch diesen Tag.
0: Jungfrau.
1: Aussprachen können heute kontrovers und heftig ausfallen. Deshalb sollten Sie argumentativ gut vorbereitet sein und möglichst auf einer sachlichen Ebene sprechen.
0: Waage.
1: Es liegt momentan einiges im Unklaren in Ihrem Leben. Schaffen Sie Ordnung, denn je länger Sie die Schwierigkeiten vor sich herschieben, umso verzwickter wird es am Ende.
0: Skorpion.
1: Sie haben heute das Gefühl, mit der Welt eins zu sein. Alles läuft derzeit nach Wunsch und Sie haben ein Händchen auf für schwierige Situationen.
0: Schütze.
1: Ein netter Besuch wird Sie heute wahrscheinlich überraschen und Abwechslung in den Alltag bringen. Freuen Sie sich und nehmen Sie das Ganze an.
0: Steinbock.
1: Ihre grenzenlose Hingabe beflügelt Ihre Partnerschaft. Auch in langjährigen Beziehungen zeigt sich nun eine besondere Verliebtheit.
0: Wassermann.
1: Wirkliche Probleme dürften Sie heute keine haben, aber es ist nicht ganz so locker leicht, wie Sie sich das eigentlich wünschen.
0: Fische.
1: Wenn jemand Ihnen immerzu nach dem Mund redet, mag Ihnen das sehr schmeicheln. Allerdings bedeutet das nicht unbedingt, dass Sie wirklich gemocht werden.
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15: Heute wechseln sich Sonne und Wolken ab bei maximal 20 Grad. In Richtung Abend sind vereinzelte Regenschauer möglich. Morgen sind zwar auch sonnige Phasen dabei. Aus den Wolken, die unterwegs sind, kann es aber auch immer wieder regnen. Die Temperaturen erreichen bis zu 21 Grad. Auch zum Start in die neue Woche sind Regenschauer möglich. Es wird zwar etwas wärmer bei bis zu 22 Grad. Die sonnigen Phasen werden aber weniger.
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15: Hallo liebe Autofahrer, eine Meldung von der A72 Plauen Richtung Chemnitz zwischen Zwickau Ost und Hartenstein. Bitte Vorsicht, da gab es einen Unfall, der rechte Fahrstreifen ist gesperrt. Wir wünschen Ihnen eine gute Fahrt.
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4: Schönen guten Morgen hinaus in die Region. Der Blick auf die Temperaturen in Markneukirchen an der Musikhalle. 10 Grad in Frau Reuth am Waldbad 13 und in Zickra am Kulturhof 12 Grad. Heute ist es zunächst heiter, später werden die Wolken von Westen her dichter. Bei Höchsttemperaturen bis 20 Grad bleibt es tagsüber meist trocken. In der Nacht und morgen Vormittag ziehen einige Schauer durch. Am Nachmittag wird es vereinzelt etwas freundlicher bei 17 bis 21 Grad. Montag und Dienstag bleibt es wechselhaft mit Schauern und leicht sinkenden Temperaturen. 8 Uhr.
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5: Ich bin Angela Kress. Guten Morgen. Der Wald rund um den Frohnberg bei Oberlauterbach, Räumtengrün und Schreiersgrün könnte zukünftig mit Windkraftanlagen bebaut werden. Dagegen wehrt sich die Vogtländische Interessengemeinschaft Waldhüter. Heute Vormittag werden gegen das Vorhaben in der Turnhalle Räumtengrün wieder Unterschriften gesammelt. Wer beim Plauener Stadtradeln mitmacht, sollte heute noch einmal kräftig in die Pedale treten. Laut Stadtverwaltung ist der heutige Tag die letzte Chance, um im Wettbewerb noch mal Kilometer zu sammeln. Preise gibt es für die besten Teams, Einzelfahrer und Familien mit Kindern. Rund 400 Aktive hatte die Stadt zuletzt gezählt. In der Innenstadt von Gera herrscht heute reges Markttreiben. Zum zweiten Mal geht der sogenannte Pop-up-Markt über die Bühne. Neben vielen regionalen handgemachten Produkten, die zum Verkauf stehen, wird es auch ein buntes Rahmenprogramm geben. Im Freibad Oberreichenbach kommen an diesem Wochenende Volleyballfans auf ihre Kosten. Ab dem Vormittag startet der Beach Cup. Insgesamt 14 Teams treten gegeneinander an. Es gibt Entscheidungen bei den Frauen und Männern und auch im Mixed wird gespielt. Nur mit viel Mühe hat Weltmeister Argentinien das WM-Achtelfinale erreicht. Gegen den krassen Außenseiter Kap Verde siegte das Team erst nach Verlängerung mit 3:2. Nächster Gegner ist jetzt Ägypten. Ägypten hatte sich gegen Australien mit 4:2 im Elfmeterschießen durchgesetzt. Kolumbien bezwang Ghana mit 1:0. Thomas Thunfeld berichtet.
6: Argentiniens Fans feierten den Erfolg in Miami beinahe schon wie einen Finaleinzug. Und nach Messis 1:0 in Minute 29 schien alles planmäßig zu laufen. Aber der krasse Außenseiter kam immer wieder zurück. Erst in Minute 59, dann nochmal in der Verlängerung, bevor ein Eigentor nach Messi-Ecke in der 111. Minute das Fußballmärchen von Kap Verde beendete.
5: Das waren die Vogtland-Radio-Nachrichten.
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4: 8.03 Uhr, schönen guten Morgen, liebe Autofahrer. Das Schleizer Dreieck ist das gesamte Wochenende aufgrund einer Rennsportveranstaltung gesperrt. Die Umleitung erfolgt über Oschitz. Wenn Sie noch etwas sehen, Staus, Blitzer und mehr, melden Sie es uns bitte kostenlos, ganz fix unter 0800 30 30 113 oder per WhatsApp. Die Nummer finden Sie auf vogtlandradio.de. Danke und gute Fahrt.
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4: Mit Uwe Schwarz, hallo allerseits. Ich wünsche Ihnen ein schönes Wochenende und all denen, die uns jetzt vielleicht im Auto schon auf dem Weg in den Urlaub hören, einen traumhaften Urlaub, schöne Ferien.

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0: 8:16 Uhr.
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0: Oelsnitz feierte an diesem Wochenende das 22. Schwerkenfest. 10 Uhr beginnt das Festtreiben auf der Bühne vor dem Rathaus. Gibt es den ganzen Tag Unterhaltung, unter anderem mit Gin Tonic, den böhmischen Bengeln, Cheerleadern und verschiedenen Vereinen. 20 Uhr startet aber World Revival mit den größten Hits der schwedischen Popgruppe. Dazu gibt es den ganzen Tag ein vielfältiges Rahmenprogramm in der Innenstadt. Auch Oberlosa ist im Feiermodus an diesem ersten Ferienwochenende. Der SV 04 lädt ein zum Sport- und Sommerfest. 10 Uhr geht es los auf dem Sportplatz mit Rasenhandball, außerdem Beachvolleyball, Kinderangebote, jede Menge Unterhaltung. Am Abend sorgen die Prinzenberger für Partystimmung. Für Biker ist die Bikewelt Schönig eine gute Adresse. 5 Kurse in verschiedenen Schwierigkeitsstufen mit insgesamt ca. 5 Kilometern Länge. Ein ca. 14.000 Quadratmeter großer Übungsparcours sowie der Sessellift mit Radhalter machen Lust auf ein rasantes Fahrvergnügen. Der Lift läuft heute von 10 bis 18 Uhr. Oder Sie machen sich auf den Weg zum 75. Leubnitzer Sportfest. Auf dem Sportplatz des Rosenbacher Ortsteils startet 10 Uhr das Antriebstreffen. Am Nachmittag gibt es Fußball und am Abend ist Party mit den Haumtauchern angesagt. Noch mehr Freizeittipps bei uns kurz nach 11 oder auf unserer Homepage. Und wenn Sie noch einen Tipp für uns haben, einfach eine Mail an freizeit@vogtlandradio.de. Wir wünschen Ihnen bei allem, was Sie tun, jede Menge Spaß. Samstagmorgen, kurz nach 8:45, Zeit für eine Tasse Kaffee, finde ich. Wir liefern die Musik dazu mit Mike and the Mechanics, Another Cup of Coffee. Schönen Samstag.

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9: Das erste Ferienwochenende beginnte sonnig im Vogtland. Im Laufe des Tages ziehen zum Teil dichtere Wolkenfelder heran. Bei Höchsttemperaturen um die 20-Grad-Marke bleibt es aber meist trocken in der Region. In der Nacht und morgen gibt es dann vielerorts durchziehende Regenschauer. Am Sonntag ist es bei lebhaften Winden wechselnd bis stark bewölkt. Nur vereinzelt gibt es ein paar Aufheiterungen bei maximal 21 Grad. In die neue Woche starten wir mit wechselhaftem Wetter. Vielfach bleibt es wolkig mit Regen bei windigen 17 bis 21 Grad.
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9: 8:30 Uhr, schönen guten Morgen, liebe Autofahrer. Das Schleizer Dreieck ist an diesem Wochenende aufgrund einer Rennsportveranstaltung gesperrt. Bitte folgen Sie den ausgeschilderten Umleitungen. Wenn Sie sonst noch etwas sehen, Staus, Blitzer und mehr, melden Sie uns bitte kostenlos unter 0800 30 30 113 oder per WhatsApp. Die Nummer finden Sie im Netz auf vogtlandradio.de. Danke und gute Fahrt.
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9: Am Morgen des Samstags, des 4. Juli. Und da ist Schwarzhören wieder ausdrücklich erlaubt und erwünscht. Ich bin Uwe Schwarz. Nehmen Sie mit Earth and Fire und Musik aus den 80ern in die neue halbe Stunde. Weekend, das Motto.

0: von Bruno Mars bei Vogtland Radio um 8.42 Uhr.
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0: Ja, bis zum 26. Juli ist nun wieder Zeit für das härteste Radrennen der Welt. Die 113. Auflage der Tour de France startet heute wieder außerhalb Frankreichs und zum dritten Mal mittlerweile in Spanien. Den Auftakt bildet ein 19 Kilometer langes Mannschaftszeitfahren in Barcelona. 184 Fahrer aus 83 Teams gehen an den Start. Auf dem Weg nach Paris müssen die Fahrer insgesamt 3.333 Kilometer und über die Lippen 54.000 Höhenmeter absolvieren, also ganz schönes Auf und Ab. Die Strecke ist in 21 Etappen aufgeteilt, 7 Flachetappen, 4 hügelige, 8 Bergetappen mit 5 Bergankünften, ein Mannschaftszeitfahren und ein Einzelzeitfahren. Dazwischen sind 2 Ruhetage vorgesehen. Top-Favorit auf den Sieg ist erneut der Slowene Tadej Pogačar, der seinen 5. Sieg anstrebt. Sein Hauptkonkurrent ist nach wie vor der Däne Jonas Vingegaard, der vor allem bei den berglastigen Strecken gute Chancen hat. Zur erweiterten Favoritengruppe gehört auch der deutsche Florian Lipowitz, der bei der Tour 2025 überraschend den 3. Platz erreichte. Auch 2026 ist er in guter Form. Er wurde 3. bei der Katalonien-Rundfahrt und 2. bei der Baskenland-Rundfahrt. Ein erneutes Podium in Paris scheint daher durchaus realistisch. Die Tour de France bis Ende Juli und wir halten Sie bei uns im Programm natürlich auf dem Laufenden.

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1: Die aktuellen Temperaturen für Sie in Bad Elster am Kurhaus 14 Grad, in Alt-Rottmannsdorf am Spielplatz 15, in Ronneburg an der Marienkirche 14 Grad. Heute ist es anfangs häufig sonnig, später ziehen Wolken heran, bei maximal 20 Grad bleibt es meist trocken in der Region. In der Nacht regnet es gebietsweise, auch morgen bleibt es vielerorts wolkig mit vereinzelten Schauern, zwischendurch auch mal ein paar Sonnenstrahlen bei maximal 21 Grad. Zum Wochenstart dann leicht sinkende Temperaturen und wechselhaftes Wetter im Vogtland. 9 Uhr.
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2: Ich bin Angela Kress. Guten Morgen. Der Wald rund um den Frohnberg bei Oberlauterbach, Räumtengrün und Schreiersgrün könnte zukünftig mit Windkraftanlagen bebaut werden. Dagegen wehrt sich die Vogtländische Interessengemeinschaft Waldhüter. Heute Vormittag werden gegen das Vorhaben in der Turnhalle Räumtengrün wieder Unterschriften gesammelt. Wer beim Plauener Stadtradeln mitmacht, sollte heute noch einmal kräftig in die Pedale treten. Laut Stadtverwaltung ist der heutige Tag die letzte Chance, um im Wettbewerb nochmal Kilometer zu sammeln. Preise gibt es für die besten Teams, Einzelfahrer und Familien mit Kindern. Rund 400 Aktive hatte die Stadt zuletzt gezählt. In der Innenstadt von Gera herrscht heute reges Markttreiben. Zum zweiten Mal geht der sogenannte Pop-up-Markt über die Bühne. Neben vielen regionalen handgemachten Produkten, die zum Verkauf stehen, wird es auch ein buntes Rahmenprogramm geben. Im Freibad Oberreichenbach kommen an diesem Wochenende Volleyballfans auf ihre Kosten. Ab dem Vormittag startet der Beach Cup. Insgesamt 14 Teams treten gegeneinander an. Es gibt Entscheidungen bei den Frauen und Männern und auch im Mixed wird gespielt. Wird Jürgen Klopp tatsächlich der neue Bundestrainer? Gespräche mit dem Deutschen Fußballbund laufen, das hat Klopp bei Magenta TV bestätigt. Mit einer schnellen Entscheidung rechnet er aber nicht. Thomas Thonfeld berichtet.
3: Zunächst muss er mit seinem Hauptarbeitgeber Red Bull die Vertragsangelegenheiten klären, so formuliert es Jürgen Klopp. Und mit dem DFB will er dann intensive Gespräche führen, sagt der Star-Trainer. Denn die aktuellen Probleme, so Klopp, hängen nicht an der Personalie Julian Nagelsmann. Klingt alles nicht danach, als ob es schon in den nächsten Tagen eine Einigung geben könnte.
2: Das waren die Vogtland-Radio-Nachrichten.
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1: 9:02, schönen guten Morgen, liebe Autofahrer. Auch wenn es ein bisschen dichter wird auf den Autobahnen. Der Verkehr rollt insgesamt, lediglich das Schleizer Dreieck ist aufgrund einer Rennsportveranstaltung gesperrt. Wenn Sie noch etwas sehen, Staus, Blitzer und mehr, melden Sie uns bitte kostenlos unter 0800 30 30 113 oder per WhatsApp. Die Nummer finden Sie auf vogtlandradio.de. Danke und gute Fahrt.
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1: Mit Uwe Schwarz gleich unser Blick in die Sterne, damit Sie wissen, was dieser 4. Juli so für im Gepäck hat. Und ich grüße ganz herzlich all jene, die heute arbeiten müssen. Insbesondere heute mal alle Friseusen.

0: 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Widder.
1: Sie haben ein starkes Verlangen nach neuen Eindrücken. Ihre abenteuerlustige Seite meldet sich.
0: Stier.
1: Direkt, aber charmant können Sie heute Ihre Beschwerde vorbringen. Niemand wird Ihnen Ihre Kritik übel nehmen, weil Sie genau den richtigen Ton treffen.
0: Zwillinge.
1: Was Sie heute anpacken, hat große Aussichten auf Erfolg. Insbesondere geistige Tätigkeiten oder Planungen liegen Ihnen jetzt besonders gut.
0: Krebs.
1: Sie erscheinen heute leicht unkonzentriert und manchmal sogar etwas abwesend. In Ihren Gedanken sind Sie anderswo.
0: Löwe.
1: Sehr stabil und belastbar sind Sie heute vielleicht nicht, doch im Großen und Ganzen kommen Sie gut durch diesen Tag.
0: Jungfrau.
1: Aussprachen können heute kontrovers und heftig ausfallen. Deshalb sollten Sie argumentativ gut vorbereitet sein und möglichst auf einer sachlichen Ebene sprechen.
0: Waage.
1: Es liegt momentan einiges im Unklaren in Ihrem Leben. Schaffen Sie Ordnung, denn je länger Sie die Schwierigkeiten vor sich herschieben, umso verzwickter wird es am Ende.
0: Skorpion.
1: Sie haben heute das Gefühl, mit der Welt eins zu sein. Alles läuft derzeit nach Wunsch und Sie haben ein Händchen auf die schwierige Situation.
0: Schütze.
1: Ein netter Besuch wird Sie heute wahrscheinlich überraschen und Abwechslung in den Alltag bringen. Freuen Sie sich und nehmen Sie das Ganze an.
0: Steinbock.
1: Ihre grenzenlose Hingabe beflügelt Ihre Partnerschaft. Auch in langjährigen Beziehungen zeigt sich nun eine besondere Verliebtheit.
0: Wassermann.
1: Wirkliche Probleme dürften Sie heute keine haben, aber es ist nicht ganz so locker leicht, wie Sie sich das eigentlich wünschen.
0: Fische.
1: Wenn jemand Ihnen immerzu nach dem Mund redet, mag Ihnen das sehr schmeicheln. Allerdings bedeutet das nicht unbedingt, dass Sie wirklich gemocht werden.
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8: Heute ist es zunächst heiter, später gibt es ein paar Wolken von Westen her. Bei Höchsttemperaturen um die 20 Grad Marke bleibt es tagsüber meist trocken. In der Nacht und morgen Vormittag ziehen einige Schauer durch. Am Nachmittag wird es morgen vereinzelt etwas freundlicher bei 17 bis 21 Grad im Vogtland. Montag und Dienstag bleibt es wechselhaft mit Schauern und leicht sinkenden Temperaturen.
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8: 9.30 Uhr, schönen guten Tag, liebe Autofahrer. Insgesamt haben Sie ziemlich freie Fahrt auf den Straßen im Vogtland. Lediglich das Schleizer Dreieck ist aufgrund einer Rennsportveranstaltung gesperrt. Bitte folgen Sie dort den ausgeschilderten Umleitungen. Sollten Sie noch etwas sehen, Staus, Blitzer und mehr, melden Sie uns bitte kostenlos unter 0800 30 30 113 oder per WhatsApp. Die Nummer finden Sie auf vogtlandradio.de. Danke und gute Fahrt.
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8: Mit Uwe Schwarz, hallo allerseits. Und falls sich einige wundern, warum ich vorhin ausgerechnet die Friseusen gegrüßt habe, naja, es ist warm bei Ihnen im Laden, die Föhns, die Hauben. Und dann stehen viele Leute plötzlich in der Tür und sagen, ich brauche mal schnell eine

0: 9:41 mit Musik von Keimzeit und wir schauen mal wieder zur Fußball-Weltmeisterschaft und werfen da einen ganz besonderen Blick drauf.
1: 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Heute mit der Frage, wann und wo fand die allererste Fußball-WM statt?
2: Die allererste Fußball-WM fand 1930 in Uruguay statt und war so ganz anders als unsere modernen Weltmeisterschaften. Und Uruguay erhielt den Zuschlag nur, weil alle anderen Interessenten ihre Meldungen zurückzogen. Es gab auch keine Auswahl- oder Qualifikationsverfahren. Jedes interessierte Land konnte teilnehmen. Für den DFB passte ein solches Turnier nicht zu dem damaligen Bild des Fußballs als Volkssport. Wir sprechen von 1930. Also verzichtete Deutschland auf eine Teilnahme. Von den 13 teilnehmenden Ländern waren nur 4 europäische dabei. Jugoslawien, Rumänien, Frankreich und Belgien. Übrigens, das allererste Tor einer Fußball-WM schoss der Franzose Lucien Laurent gegen Mexiko. Und am Ende wurde Gastgeber Uruguay der allererste Weltmeister. Keine Qualifikation, keine Reisekostenübernahme und kaum Europäer? Heute nennt man das in den USA nicht WM, sondern Spring Break.
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2: Der aktuelle Blick auf die Temperaturen in Schilbach am Rittergut. 15 Grad in Langenhessen an der Koberbachtalsperre. 16 Grad, in Aumer am Markt ebenfalls 16 Grad. Viel Sonne derzeit am Himmel über dem Vogtland. Im Laufe des Tages ziehen dann ein paar Wolkenfelder heran. Bei Höchsttemperaturen um die 20 Grad Marke bleibt es meist trocken. In der Nacht und morgen dann vielerorts durchziehende Regenschauer. Am Sonntag ist es bei lebhaften Winden wechselnd bis stark bewölkt. Nur vereinzelt ein paar Aufheiterungen bei maximal 21 Grad. In die neue Woche starten wir dann wechselnd. Vielfach bleibt es wolkig mit Regen bei windigen 17 bis 21 Grad am Montag und Dienstag. 10 Uhr.
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3: Ich bin Angela Kress. Rund um Auerbach dürften am Himmel heute wieder viele Segelflieger unterwegs sein. Der Fliegerclub veranstaltet an diesem Wochenende seinen Tag der offenen Tür. Dabei werden auch Rundflüge angeboten und man kann sich über die Vereinsarbeit informieren. Dazu wurde ein buntes Rahmenprogramm organisiert. Pünktlich zum Ferienbeginn können Badegäste ab heute noch bequemer ins Naturbad Kaimberg fahren. Bis Mitte September fährt laut den Geraer Verkehrsbetrieben wieder der sogenannte Badbus. Durch ihn werden an Wochenenden die Fahrten der Linie 18 zwischen Zwürzen und Kauern ergänzt. Im Rahmen ihres Sommerfestes feiert die Marinekameradschaft Plauen heute auch ihre Wiederbegründung vor 35 Jahren. Dazu wurden auch Shanty-Chöre aus Halle und München eingeladen. Auch morgen Vormittag wird es nochmal ein Programm geben. Das waren die Vogtlandradio-Nachrichten.
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2: 10 Uhr und eine Minute. Schönen guten Tag, liebe Autofahrer. Vorsicht auf der A4 Richtung Dresden. Zwischen Gera-Leumnitz und Ronneburg liegen Fahrzeugteile auf allen Fahrspuren. Fahren Sie hier bitte entsprechend vorsichtig. Sollten Sie noch etwas sehen, Staus, Blitzer und mehr, melden Sie es uns bitte kostenlos, ganz fix unter 0800 30 30 113 oder per WhatsApp. Die Nummer finden Sie auf vogtlandradio.de. Danke und gute Fahrt.
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2: Mit Uwe Schwarz. Hallo allerseits, gleich bei uns der Faktenvogt.

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1: Ohne Bienen würden wir aussterben.
2: Hä?
1: Albert Einstein soll einst gesagt haben, wenn die Bienen verschwinden, hat der Mensch nur noch 4 Jahre zu leben. Aber stimmt das überhaupt?
3: Das ist eine wundervolle Frage. Da gibt es eine einfache Antwort. Nein.
1: Bienen leisten einen wichtigen Beitrag für unser Ökosystem. Sie bestäuben Pflanzen, die dadurch Früchte entwickeln, die wir zum Essen benötigen. Dabei sind sie aber nicht zwingend allein, denn Grundnahrungsmittel wie Weizen, Reis oder Mais bestäuben sich nämlich selbst oder werden vom Wind bestäubt.
3: Wow.
1: Einsteins Spruch, wenn die Bienen verschwinden, hat der Mensch nur noch 4 Jahre zu leben, ist damit also hinfällig. Obwohl Forscher sich nicht mal sicher sind, ob Einstein diesen Spruch jemals überhaupt gesagt hat. Das Aussterben aller Bienen würde aber dazu führen, dass wir drastische Einbußen bei unseren Nutzpflanzen haben. Bis zu 75%. Der Verlust würde zu extremen Engpässen und massiven Preissteigerungen bei Obst, Gemüse und Nüssen führen. Ach ja, und es gibt dann auch keinen Honig mehr.
4: Oh.

Und auch unser Ökosystem wird dadurch viel weiter belastet. Außerdem würde dadurch die globale Hungersnot verstärkt. Fakt ist einfach, wenn die Bienen aussterben, sterben wir nicht automatisch mit. Aber unser Leben auf der Erde wird dadurch wirklich drastisch eingeschränkt.

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8: Viel Sonne am Himmel über dem Vogtland derzeit. Später ziehen einige Wolken heran. Bei maximal 20 Grad bleibt es aber meist trocken in der Region. In der Nacht gibt es dann gebietsweise Regen. Auch morgen bleibt es vielerorts wolkig mit vereinzelten Schauern. Zwischendurch aber auch mal ein paar Sonnenstrahlen bei maximal 21 Grad. Zum Wochenstart leicht sinkende Temperaturen und wechselhaftes Wetter mit Regen.
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8: 10.30 Uhr, schönen guten Tag, liebe Autofahrer. Vorsicht auf der A72 Richtung Chemnitz. Zwischen Reichenbach und Zwickau West liegen Fahrzeugteile auf allen Fahrspuren. Sollten Sie noch etwas sehen, Staus, Blitzer und mehr, melden Sie uns bitte kostenlos unter 0800 30 30 113 oder per WhatsApp. Die Nummer finden Sie im Netz auf vogtlandradio.de. Danke und gute Fahrt.
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8: Einen schönen guten Tag an diesem ersten Ferienwochenende hier im Vogtland. Ich bin Uwe Schwarz. Hallo allerseits.

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1: Schachtön!
2: Schachtön!
3: Schittepön!
1: Jotbur! Ich dräuchte dringend eine Büch für die Übersetzung von Zanfrösisch in die Speutsche Drache. Ja, jetzt wo die Four de Trance in Gange ist, will ich Kit reden mönnen.
2: Oh, tant mieux! Sind Sie sicher, tant mieux, dass Sie das auf sich wemmen wollen? Haben Sie denn Korfentnisse in Zanfrösisch?
1: Nun, ich esse gerne Gabette mit Bamonker und trinke gern mal einen Beaujolais oder einen Dorbeau. Aber Bas beiseite, ein Börterbuch hörte Welfen.
2: Blackresse! Ich scherke das, Mon. Dann können Sie auch Etappentiele üben und es gibt kein Almeur, wenn Sie Sparüber drechen.
1: Ja, genau. Sie meinen sowas wie Gary Peu, Cherburac oder Jan Krollers?
2: Merde alors. Sie können das ja nargicht. Das heißt Perigueux, Bergerac und Ganougère. Ich hörte ja gerne Welfen, aber leider habe ich fein französisches Wörterbuch mehr da.
1: Ah, okay, schade, aber das sehe ich nicht als Profan. Dann haben Sie bestimmt was über Gamüs-Ölz am Rasenstrand.
2: Gamüs-Ölz am Rasenstrand? Wie kommen Sie jetzt darauf?
1: Naja, eigentlich ist die Four de Trance doch nur das größte Nickpick-Rankfreis, das gelegentlich von Fahrradfahrern gestört wird.

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2: Die aktuellen Temperaturen für Sie. Klingenthal an der Alten Schule 16 Grad, in Zwickau im Gewandhaus 18, in Tanna am Rathaus 17 Grad. Das erste Ferienwochenende zeigt sich derzeit sonnig im Vogtland. Im Laufe des Nachmittags ziehen dann ein paar Wolkenfelder heran. Bei Höchsttemperaturen um die 20 Grad Marke bleibt es aber meist trocken in der Region. In der Nacht und morgen gibt es dann vielerorts durchziehende Regenschauer. Morgen wird es bei lebhaften Winden wechselnd bis stark bewölkt. Nur vereinzelt gibt es ein paar Aufheiterungen bei maximal 21 Grad. In die neue Woche starten wir mit wechselhaftem Wetter. Vielfach bleibt es wolkig mit Regen bei windigen 17 bis 21 Grad. Heute ist es anfangs dann immer noch sonnig, aber wir haben es inzwischen 11 Uhr.
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3: Ich bin Angela Kress. Rund um Auerbach dürften am Himmel heute wieder viele Segelflieger unterwegs sein. Der Fliegerclub veranstaltet an diesem Wochenende seinen Tag der offenen Tür. Dabei werden auch Rundflüge angeboten und man kann sich über die Vereinsarbeit informieren. Dazu wurde ein buntes Rahmenprogramm organisiert. Pünktlich zum Ferienbeginn können Badegäste ab heute noch bequemer ins Naturbad Keimberg fahren. Bis Mitte September fährt laut den Gera Verkehrsbetrieben wieder der sogenannte Badbus. Durch ihn werden an Wochenenden die Fahrten der Linie 18 zwischen Zwürzen und Kauern ergänzt. Im Rahmen ihres Sommerfestes feiert die Marinekameradschaft Plauen heute auch ihre Wiederbegründung vor 35 Jahren. Dazu wurden auch Shanty-Chöre aus Halle und München eingeladen. Auch morgen Vormittag wird es nochmal ein Programm geben. Das waren die Vogtlandradio-Nachrichten.
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2: 11.1, schönen guten Tag, liebe Autofahrer. Vorsicht auf der A72 Richtung Chemnitz. Zwischen Reichenbach und Zwickau West steht ein defektes Fahrzeug auf der linken Fahrspur. Es liegen Fahrzeugteile in beiden Richtungen. Fahren Sie also in dem Bereich bitte unbedingt vorsichtig. Sollten Sie noch etwas sehen, Staus, Blitzer und mehr, melden Sie uns bitte kostenlos unter 0800 30 30 113 oder per WhatsApp. Die Nummer finden Sie auf vogtlandradio.de. Danke und gute Fahrt.
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2: Mit Uwe Schwarz und gleich haben wir die Vogtlandradio Freizeit für Sie.

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2: Klingenthal lädt ein zu einer neuen Auflage der Wasserskisprung-Weltmeisterschaft. Grund zum Feiern gibt es genug: 20 Jahre Dürrenbach Arena und 90 Jahre Freibad Klingenthal. 14 Uhr geht es los. Zu erleben sind die Vorführungen der Wasserwacht, die Vorläufe der Bierschwimmstaffel und die Qualifikation zur Weltmeisterschaft am Sonntag. Ab 20 Uhr ist dann Party im Zelt angesagt. Auf zum Parkfest im Schlosspark Schönberg. Der Ortschaftsrat Schönberg lädt ab 14 Uhr bei Kaffee, Kuchen, Ostersteaks und vielem mehr zu böhmischer Musik. Ab 19 Uhr können Sie zur Musik von Kehrreim dann tanzen. Musik liegt heute in der Luft beim Schlossgartenkonzert in Gera. Der Buga-Förderverein lädt wieder zum Konzert in luftiger Höhe. Die Steepball-Stompers spielen voller Leidenschaft, Lebendigkeit und Begeisterung Musik, die nie alt wird. 15 Uhr auf Schloss Osterstein in Gera. Das obere Schloss in Greiz verwandelt sich heute in stimmungsvolle Abendkulisse für einen besonderen Sommerabend. Freuen Sie sich auf faszinierende kulinarische Angebote, Töpferkunst, Schlossführungen, Turmbesteigung, Renaissance-Tänze im Fürstensaal, Dudelsackmusik sowie Live-Musik mit Ralf Dietsch ab 17 Uhr in Greiz. Noch mehr Freizeittipps jederzeit auf unserer Homepage. Und wenn Sie noch Tipps für uns haben, einfach eine Mail an freizeit@vogtlandradio.de. Wir wünschen Ihnen bei allem, was Sie unternehmen, viel Spaß.

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10: Viel Sonne am Himmel über dem Vogtland. Im Laufe des Nachmittags ziehen hier und da Wolken heran. Bei maximal 20, 21 Grad entlang Gölsch, Zwickauer Mulde oder Weißer Elster bleibt es meist trocken. In der Nacht dann gebietsweise Regen. Auch morgen bleibt es vielerorts wolkig mit vereinzelten Schauern. Zwischendurch mal ein paar Sonnenstrahlen bei maximal 21 Grad. Zum Wochenstart dann leichte sinkende Temperaturen und wechselhaftes Wetter in der Region.
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10: FO30, schönen guten Tag, liebe Autofahrer. Vorsicht auf der A72 Richtung Chemnitz. Zwischen Reichenbach und Zwickau West steht ein defektes Fahrzeug auf der linken Fahrspur. Es liegen Fahrzeugteile in beiden Richtungen. Hier gibt es auf jeden Fall Behinderungen. Fahren Sie entsprechend vorsichtig. Sollten Sie noch etwas sehen, Staus, Blitzer und mehr, melden Sie uns bitte kostenlos unter 0800 30 30 113 oder per WhatsApp. Die Nummer finden Sie im Netz auf vogtlandradio.de. Danke und gute Fahrt.
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10: Mit Uwe Schwarz. Hallo allerseits. Schön, dass Sie mit dabei sind. Ich wünsche Ihnen ein traumhaftes Wochenende mit Musik von den Pretenders. Don't get me wrong. Schönen Samstag.

0: 11.41 Uhr mit dem Vogtlandradio. Wir schauen mal so ein bisschen zurück und einige unserer älteren Hörer bekommen jetzt bestimmt so ein leichtes Grinsen ins Gesicht bei Fossis Infoshop.
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2: Hey, ihr lieben vogtländischen Freunde des guten Geschmacks, hier spricht euer Fossi im Vogtlandradio.
3: Ja, wisst ihr was? Das erste Date mit meiner Fosseline hatte ich damals in der DDR im Gastmahl des Meeres im Vogtland. Ja, es war eine Handelsorganisation der DDR für Fischgaststätten. Das erste Gastmahl des Meeres öffnete 1966 in Weimar. Bis zum Mauerfall 1989 gab es das Gastmahl des Meeres an 33 Standorten. Es war DDR-Systemgastronomie mit einheitlichen Menüs, Geschirr, Kleidung und so weiter. In den Städten der Lokale wurde ein Schaukochen mit fahrbaren Fischküchen veranstaltet. Ja, bis zu 100 Gerichte wurden dort angeboten und meine Fosseline, ja, die war begeistert. Natürlich auch von mir. Ja, immer verfügbar waren Hering, Seelachs und Dorsch. Die Restaurants wurden ähnlich bevorzugt beliefert wie die Interhotels. Ja, die Verkaufspreise lagen zwischen 1,50 Mark und 5 Mark der DDR in Aluschips. Ja, günstig, kann ich euch sagen. Und es schmeckte östlich.
4: Statt ständig Fleisch, jetzt auch mal Fisch. Statt Bier, mal Fruchtsaft auf den Tisch. Auch stets das richtige Maß beim Essen. Und die Bewegung nicht vergessen.
3: Ja, ihr Lieben, nach dem Mauerfall ja, wurden die einzelnen Restaurants privatisiert. Oft wurden sie noch immer unter dem Namen Gastmahl des Meeres weitergeführt. Sie gibt es bis heute noch in Freiberg, Dresden, Görlitz, Suhl und auch in Sassnitz.

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2: Der Blick auf die Mittagstemperatur in Bad Brambach am Heimatmuseum. Knapp 17 Grad. Oberheinsdorf am Rollbockschuppen 18. Zollenroda an der Seebühne 17 Grad. Maximal 20, vereinzelt auch 21 Grad werden es heute. Dazu gibt's viel Sonne. Im Laufe des Nachmittags rutschen hier und da ein paar Wolken rein. Es bleibt aber meist trocken. Erst in der Nacht regnet es gebietsweise. Auch morgen bleibt es vielerorts wolkig mit vereinzelten Schauern. Zwischendurch auch mal ein paar Sonnenstrahlen bei Temperaturen um die 20 Grad Marke. Zum Wochenstart dann wechselhaftes Wetter mit einigen Schauern bei leicht sinkenden Temperaturen. 12 Uhr.
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3: Ich bin Angela Kress. Rund um Auerbach dürften am Himmel heute wieder viele Segelflieger unterwegs sein. Der Fliegerclub veranstaltet an diesem Wochenende seinen Tag der offenen Tür. Dabei werden auch Rundflüge angeboten und man kann sich über die Vereinsarbeit informieren. Dazu wurde ein buntes Rahmenprogramm organisiert. Pünktlich zum Ferienbeginn können Badegäste ab heute noch bequemer ins Naturbad Keimberg fahren. Bis Mitte September fährt laut den Gera Verkehrsbetrieben wieder der sogenannte Badbus. Durch ihn werden an Wochenenden die Fahrten der Linie 18 zwischen Zwötzen und Kauern ergänzt. Im Rahmen ihres Sommerfestes feiert die Marinekameradschaft Plauen heute auch ihre Wiederbegründung vor 35 Jahren. Dazu wurden auch Shanty-Chöre aus Halle und München eingeladen. Auch morgen Vormittag wird es nochmal ein Programm geben. Das waren die Vogtlandradio-Nachrichten.
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2: 12 Uhr und 2 wird es gleich. Vorsicht auf der A72 Richtung Chemnitz. Zwischen Reichmach und Zwickau liegen auf den Fahrspuren in beiden Richtungen noch Fahrzeugteile. Hier gibt es immer noch Behinderungen. Fahren Sie entsprechend vorsichtig. Sollten Sie noch etwas sehen, Staus, Blitzer und mehr, melden Sie uns bitte kostenlos unter 0800 30 30 113 oder per WhatsApp. Die Nummer finden Sie auf vogtlandradio.de. Danke und gute Fahrt.
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2: Am Samstagmittag und ich wünsche mal allerseits guten Appetit. Ich bin Uwe Schwarz. Schön, dass Sie mit dabei sind.

0: 12:10 und ich bin nicht mehr allein im Studio bei mir, Luisa Ruck-Deschel. Hallo, schön, dass du da bist.
1: Hallo, freut mich.
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0: Wir schauen mal zu den Freitags- und Samstagsspielen bei der WM. Portugal-Kroatien 2:1, Schweiz-Algerien 2:0.
1: Australien-Ägypten 2:4 nach Elfmeterschießen. Und das war ja auch unser Vogtlandradio-WM-Tippspiel.
0: Aber keiner hat richtig getippt. Leider hatte wohl keiner ein Elfmeterschießen auf dem Schirm. Einige lagen dicht daneben, wie die Karin aus Zeunroda, die 3:4 getippt hat, oder Jessica aus Auerbach mit 0:4. Coralie aus Zwota hatte genau umgekehrt getippt und Australien den 4:2-Sieg gegönnt. Aber so hat leider keiner ein Grillpaket gewonnen.
1: Der WM-Samstag hat mit der Begegnung von Argentinien und Kap Verde begonnen.
0: Ja, Argentinien hat sich ziemlich gequält gegen den Fußballzwerg Kap Verde und ist nur knapp einer Blamage entgangen. Erst in der Verlängerung konnte die Star-Truppe um Lionel Messi den Siegtreffer einfahren. 3:2 hieß es am Ende. Weiterhin spielten Kolumbien und Ghana 1:0.
1: Heute Abend spielen Kanada Marokko und Paraguay Frankreich. Und das ist auch unser Tippspiel des Tages bei Vogtlandradio.
0: Gehen Sie einfach auf unsere Homepage bei Gewinnspiele und tippen Sie mit. Und mit ein bisschen Glück gehört Ihnen dann das Grillpaket der Fleischerei Wettstein. Geben Sie Ihren Tipp zu Paraguay Frankreich ab. Und dann schaue ich morgen Vormittag mal, wer vielleicht der glückliche Gewinner des 50-Euro-Grillpakets ist. Schönen Dank, Luisa.

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5: Heute ist es zunächst heiter und sonnig. Später gibt's hier und da ein paar Wolken. Bei Höchsttemperaturen um die 20 Grad Marke bleibt es meist trocken. In der Nacht und morgen Vormittag ziehen einige Schauer durch. Morgen Nachmittag wird's vereinzelt etwas freundlicher. Bei maximal 21 Grad entlang Götsch, Zwickau, Mulde oder Weißer Elster. Im oberen Vogtland bleibt es bei 17, 18 Grad. Montag und Dienstag wird es wechselhaft mit eigenen Schauern bei leicht sinkenden Temperaturen.
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5: 12.30 Uhr, hallo liebe Autofahrer, Sie haben freie Fahrt auf den Straßen der Region. Sollten Sie noch etwas sehen, Staus, Blitzer und mehr, melden Sie uns bitte kostenlos unter 0800 30 30 113 oder per WhatsApp. Die Nummer finden Sie im Netz auf vogtlandradio.de. Danke und gute Fahrt.
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5: Mit Uwe Schwarz, hallo allerseits. Schön, dass Sie mit dabei sind. Wenn Sie noch am Essen sind, dann wünsche ich schon mal guten Appetit oder eben viel Spaß beim Einräumen des Geschirrspülers oder wie auch immer. Schönen Samstag auf jeden Fall.

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1: Um 12.43 Uhr die erste Etappe der diesjährigen Tour de France startet in Barcelona in Spanien. 184 Fahrer aus 23 Teams gehen an den Start. Los geht's an den Stränden des Port Olympic, an der Sagrada Familia vorbei bis ins Olympiastadion Barcelona. Die gesamte Etappe ist 19,6 Kilometer lang, variiert zwischen ebener und hügeliger Strecke. Im Gegensatz zu den traditionellen Mannschaftszeitfahren werden dieses Mal nicht die ersten fünf Fahrer eines Teams gewertet, sondern jeder Fahrer individuell. Der Kampf um das gelbe Trikot, der beginnt schon ernsthaft am ersten Tag. Und wir halten Sie über die gesamte Tour auf dem Laufenden. Musik von Herbert Grönemeyer.

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2: Ein sonniger Samstagmittag im Vogtland. Heute mit Spitzentemperaturen um die 20, 21 Grad. Richtung Abend ziehen dann hier und da ein paar Wolken rein. In der Nacht und am Morgen des Sonntags gibt's dann auch Schauer in der Region. Ja, der Sonntag, der wird bei lebhaften Winden wechselnd bis stark bewölkt bleiben. Nur vereinzelt ein paar Aufheiterungen. In die neue Woche starten wir dann Montag und Dienstag mit wechselhaftem Wetter. Vielfach bleibt es wolkig mit Regen bei windigen 17 bis 20 Grad. 13 Uhr.
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3: Ich bin Angela Kress. Mehr als 55 Millionen Euro steckt der Freistaat Thüringen in diesem Jahr in Schulbauprojekte und auch unsere Region wird davon profitieren. 15 Projekte sind es landesweit laut einer Mitteilung des Infrastrukturministeriums. In Gera fließen Mittel in die Modernisierung der Sporthalle an der Grundschule Saarbachtal und in Weider wird das Dörfelgymnasium mitsamt einem Anbau grundhaft saniert. In der Reichenbacher Stadtverwaltung hat sich mit dem neuen Monat eine Änderung in der Organisation ergeben. So ist das bisherige Sachgebiet Feuerwehr- und Katastrophenschutz in Brand- und Bevölkerungsschutz umbenannt worden und der Abteilung des Oberbürgermeisters unterstellt worden. Ebenso ist die untere Verkehrsbehörde vom Bauamt ins Ordnungsamt gewechselt. Die Umzüge der Büros erfolgen aber erst im September. Die Kontakte bleiben aber unverändert. Die Homepage der Stadt Gera ist um mehrere Funktionen erweitert worden. Wie die Stadt mitteilt, sind alle Inhalte nun in englischer, ukrainischer und arabischer Sprache verfügbar. Zudem ist sie auch für Menschen mit Seh- und Sprachbeeinträchtigungen durch den Einsatz von sogenannter leichter und einfacher Sprache besser zugänglich. Die Umgestaltung wurde über das Smart City Projekt finanziert. Jürgen Klopp hat Gespräche mit dem Deutschen Fußballbund über das Bundestraineramt bestätigt. Erstmal müsse er aber noch die Vertragsangelegenheiten mit seinem jetzigen Arbeitgeber Red Bull klären, sagte Klopp bei Magenta TV. Thomas Thunfeld, kann da noch was schiefgehen?
4: Also hundertprozentig sicher ist natürlich noch nichts, aber nachdem beide Seiten wollen, kann ich mir schwer vorstellen, dass man sich da an irgendeiner Stelle noch verhakt. Dass sich sein aktueller Arbeitgeber Red Bull trotz Vertrags querstellt, ist auch nicht wahrscheinlich. Also das dürfte schon klappen, aber es wird ein bisschen dauern.
3: Das waren die Vogtlandradio-Nachrichten.
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2: 13.02 Uhr und die Straßen sind frei. Schönen guten Tag, liebe Autofahrer. Sollten Sie noch etwas sehen, Staus, Blitzer und mehr, melden Sie uns bitte kostenlos unter 0800 30 30 113 oder per WhatsApp. Die Nummer finden Sie auf vogtlandradio.de. Danke und Ihnen eine gute Fahrt durch den Samstag.
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2: Am Samstagmittag und da ist Schwarzhören wieder ausdrücklich erlaubt und erwünscht. Ich bin Uwe Schwarz. Schön, dass Sie mit dabei sind.

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Und damit haben wir es 13 Uhr und 13. Julian Nagelsmann ist als Bundestrainer der deutschen Fußballnationalmannschaft zurückgetreten. Der DFB hat das Aus am Freitag offiziell bekannt gegeben. Nach der Heim-EM 24 war die Hoffnung in Deutschland auf eine erfolgreiche WM 26 riesig. Doch diese Hoffnung erfüllte sich nicht. Deutschland schied schon im 16. Finale gegen Paraguay nach Elfmeterschießen aus. Es ist Nagelsmann letztes Spiel als Bundestrainer gewesen. Nagelsmann selbst erklärte in der DFB-Mitteilung, die Entscheidung ist mir alles andere als leicht gefallen. Gleichzeitig habe die deutsche Nationalmannschaft nach dem enttäuschenden WM aus einen unbelasteten Neuanfang verdient. Damit ist aber nicht nur Julian Nagelsmann gescheitert. Neben ihm werden auch seine Co-Trainer Benjamin Glück und Benjamin Hübner den DFB verlassen. Abseits davon verkündete auch DFB-Sportgeschäftsführer Andreas Rettig aus persönlichen Gründen seinen Abgang. Gleichzeitig äußerte sich der Verband zur Wunschnachfolge. Hinsichtlich der Neubesetzung des Trainerpostens wird die DFB-Spitze nunmehr das Gespräch mit Jürgen Klopp suchen. Dann hoffen wir mal, dass die Nationalelf und ihre Fans nach dem dritten WM-Debakel in Folge nun endlich ihren Bundestrainer der Herzen bekommen. Das Vogtlandradio am Samstagmittag mit Ich und Ich.

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3: Aufgesperrt. 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
16: Viel Sonne am Himmel über dem Vogtland. Später ziehen ein paar Wolken durch. Bei maximal 20, 21 Grad bleibt es heute meist trocken in der Region. Erst in der Nacht regnet es gebietsweise. Auch morgen bleibt es vielerorts wolkig mit vereinzelten Schauern. Zwischendurch auch mal ein paar Sonnenstrahlen bei maximal 21 Grad. Zum Wochenstart dann leicht sinkende Temperaturen und wechselhaftes Wetter in der Region.
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16: Um 13.30 Uhr der aktuelle Blick auf die Straßen. Schönen guten Tag, liebe Autofahrer. Sie haben freie Fahrt auf den Straßen der Region. Sollten Sie noch etwas sehen, Staus, Blitzer und mehr, melden Sie es uns bitte kostenlos, ganz schnell unter 0800 30 30 113 oder per WhatsApp. Die Nummer finden Sie auf vogtlandradio.de. Danke und Ihnen eine gute Fahrt.
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16: Mit Uwe Schwarz, hallo allerseits. Schön, dass Sie mit dabei sind. Gleich bei uns. 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

0: Neues bei Vogtlandradio um 13.41 Uhr. Und damit wird es Zeit, mal wieder den besonderen Blick zur Fußball-Weltmeisterschaft zu werfen.
1: 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Mit Katrin Müller-Hohenstein. Heute mit der Frage, wann und wo fand die allererste Fußball-WM statt?
2: Die allererste Fußball-WM fand 1930 in Uruguay statt und war so ganz anders als unsere modernen Weltmeisterschaften. Und Uruguay erhielt den Zuschlag nur, weil alle anderen Interessenten ihre Meldungen zurückzogen. Es gab auch keine Auswahl- oder Qualifikationsverfahren. Jedes interessierte Land konnte teilnehmen. Für den DFB passte ein solches Turnier nicht zu dem damaligen Bild des Fußballs als Volkssport. Wir sprechen von 1930. Also verzichtete Deutschland auf eine Teilnahme. Von den 13 teilnehmenden Ländern waren nur 4 europäische dabei. Jugoslawien, Rumänien, Frankreich und Belgien. Übrigens, das allererste Tor einer Fußball-WM schoss der Franzose Lucien Laurent gegen Mexiko. Und am Ende wurde Gastgeber Uruguay der allererste Weltmeister. Keine Qualifikation, keine Reisekostenübernahme und kaum Europäer? Heute nennt man das in den USA nicht WM, sondern Spring Break.
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1: Ich bin Justin Hamm. Mehr als 55 Millionen Euro steckt der Freistaat Thüringen in diesem Jahr in Schulbauprojekte. Und auch unsere Region wird davon profitieren. 15 Projekte sind es landesweit, laut einer Mitteilung des Infrastrukturministeriums. In Gera fließen Mittel in die Modernisierung der Sporthalle an der Grundschule Saarbachtal. Und in Weida wird das Dörftal-Gymnasium mitsamt einem Anbau grundhaft saniert. In der Reichenbacher Stadtverwaltung hat sich mit dem neuen Monat eine Änderung in der Organisation ergeben. So ist das bisherige Sachgebiet Feuerwehr und Katastrophenschutz in Brand- und Bevölkerungsschutz umbenannt worden und der Abteilung des Oberbürgermeisters unterstellt worden. Ebenso ist die untere Verkehrsbehörde vom Bauamt ins Ordnungsamt gewechselt. Die Umzüge der Büros erfolgen aber erst im September. Die Kontakte bleiben unverändert. Die Homepage der Stadt Gera ist um mehrere Funktionen erweitert worden. Wie die Stadt mitteilt, sind alle Inhalte nun in englischer, ukrainischer und arabischer Sprache verfügbar. Zudem ist sie auch für Menschen mit Seh- und Sprachbeeinträchtigungen durch den Einsatz von sogenannter leichter und einfacher Sprache besser zugänglich. Die Umgestaltung wurde über das Smart City Projekt finanziert. Das waren die Vogtland Radio Nachrichten.
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2: Hallo liebe Autofahrer, eine Meldung von der A72 Plauen Richtung Chemnitz zwischen Zwickau Ost und Hartenstein. Bitte Vorsicht, da gab es einen Unfall, der rechte Fahrstreifen ist gesperrt. Wir wünschen Ihnen eine gute Fahrt.
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13: Sonne und Wolken wechseln sich weiter ab im Vogtland bei maximal 20 Euro Grad. Einkaufsgutschein sichern. Können dann erste Regenschauer reinziehen. Morgen kann es am Tag immer wieder örtlich regnen. Es zeigt sich bei bis zu 19 Grad, aber auch die Sonne. Am Montag verdichtet sich die Wolkendecke noch mehr und die Regenschauer können auch mal kräftiger ausfallen. Die Temperaturen erreichen bis zu 20 Grad.
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14: Hallo liebe Autofahrer, eine Meldung von der A72 Plauen Richtung Chemnitz zwischen Zwickau Ost und Hartenstein. Bitte Vorsicht, da gab es einen Unfall, der rechte Fahrstreifen ist gesperrt. Wir wünschen Ihnen eine gute Fahrt.
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2: Sonne und Wolken wechseln sich weiter ab im Vogtland. Bei maximal 20 Grad in Richtung Nacht können dann erste Regenschauer reinziehen. Morgen kann es am Tag immer wieder örtlich regnen. Es zeigt sich bei bis zu 19 Grad, aber auch die Sonne. Am Montag verdichtet sich die Wolkendecke noch mehr und die Regenschauer können auch mal kräftiger ausfallen. Die Temperaturen erreichen bis zu 20 Grad.
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2: Ich bin Justin Hamm. Mehr als 55 Millionen Euro steckt der Freistaat Thüringen in diesem Jahr in Schulbauprojekte. Und auch unsere Region wird davon profitieren. 15 Projekte sind es landesweit, laut einer Mitteilung des Infrastrukturministeriums. In Gera fließen Mittel in die Modernisierung der Sporthalle an der Grundschule Saarbachtal. Und in Weida wird das Dörftal-Gymnasium mitsamt einem Anbau grundhaft saniert. In der Reichenbacher Stadtverwaltung hat sich mit dem neuen Monat eine Änderung in der Organisation ergeben. So ist das bisherige Sachgebiet Feuerwehr und Katastrophenschutz in Brand- und Bevölkerungsschutz umbenannt worden und der Abteilung des Oberbürgermeisters unterstellt worden. Ebenso ist die untere Verkehrsbehörde vom Bauamt ins Ordnungsamt gewechselt. Die Umzüge der Büros erfolgen aber erst im September. Die Kontakte bleiben unverändert. Die Homepage der Stadt Gera ist um mehrere Funktionen erweitert worden. Wie die Stadt mitteilt, sind alle Inhalte nun in englischer, ukrainischer und arabischer Sprache verfügbar. Zudem ist sie auch für Menschen mit Seh- und Sprachbeeinträchtigungen durch den Einsatz von sogenannter leichter und einfacher Sprache besser zugänglich. Die Umgestaltung wurde über das Smart City-Projekt finanziert. In der Formel 1 hat Senkrechtstarter Kimi Antonelli den Sprint vor dem Großen Preis von Großbritannien gewonnen. Der junge Mercedes-Fahrer gewann in Silverstone vor Lewis Hamilton im Ferrari und Lando Norris im McLaren. Der deutsche Audi-Fahrer Nico Hülkenberg blieb auf Platz 13 einmal mehr ohne Punkte. Heute Nachmittag steigt dann noch das Qualifying für das morgige Hauptrennen. Das waren die Vogtland-Radio-Nachrichten.
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3: Hallo liebe Autofahrer, gute Nachrichten, aktuell keine Störungsmeldungen. Wir wünschen Ihnen eine gute Fahrt.
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5: Sonne und Wolken wechseln sich weiter ab im Vogtland. Bei maximal 20 Grad in Richtung Nacht können dann erste Regenschauer reinziehen. Morgen kann es am Tag immer wieder örtlich regnen. Es zeigt sich bei bis zu 19 Grad, aber auch die Sonne. Am Montag verdichtet sich die Wolkendecke noch mehr und die Regenschauer können auch mal kräftiger ausfallen. Die Temperaturen erreichen bis zu 20 Grad.
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6: Hallo liebe Autofahrer, gute Nachrichten, aktuell keine Störungsmeldungen. Wir wünschen Ihnen eine gute Fahrt.
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1: Sonne und Wolken wechseln sich weiter ab im Vogtland. Bei maximal 20 Grad in Richtung Nacht können dann erste Regenschauer reinziehen. Morgen kann es am Tag immer wieder örtlich regnen. Es zeigt sich bei bis zu 19 Grad, aber auch die Sonne. Am Montag verdichtet sich die Wolkendecke noch mehr und die Regenschauer können auch mal kräftiger ausfallen. Die Temperaturen erreichen bis zu 20 Grad.
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1: Ich bin Justin Hamm. Am Mittwoch wird sich Plauen an der internationalen Aktion Mayors for Peace, also Bürgermeister für Frieden, beteiligen. Dafür wird am Rathaus eine entsprechende Flagge gehisst, so die Stadt. So soll ein Zeichen für eine friedliche Welt ohne Atomwaffen gesetzt werden. Dem Netzwerk gehören rund 8000 Städte aus 166 Ländern an. Es ist in vielen Städten ein Problem beim Thema Müllentsorgung. Nun hat die Stadt Gera sperrigen und achtlos weggeworfenen Pizzakartons den Kampf angesagt. Am Theaterplatz wurde nun ein spezieller Behälter aufgestellt, in dem die Kartons entsorgt werden können. So sollen auch die Mülleimer entlastet werden, die oft durch quersteckende Pizzakartons voller wirken, als sie eigentlich sind. Die Kreuzung Schumann- und Jößnitzer Straße in Plauen bekommt vorerst keinen Verkehrsspiegel. Das geht aus einer Antwort von Baubürgermeisterin Kerstin Wolf auf eine Anfrage von CDU-Stadtrat Sebastian Heidel hervor. Seiner Ansicht nach ist die Kreuzung schwer einzusehen. Laut Wolf liege aber keine besondere Gefahrenlage vor und ein Spiegel bringe nicht immer den gewünschten Effekt. Zumindest soll aber eine Hecke in der Sichtachse zurückgeschnitten werden, so Wolf. Bei der Fußball-WM in Nordamerika beginnt heute das Achtelfinale. Eigentlich hätte ein großes Spiel für die deutsche Mannschaft angestanden, doch nun trifft Paraguay auf Frankreich. Anstoß in Philadelphia ist um 23 Uhr. Schon um 19 Uhr trifft Co-Gastgeber Kanada in Houston auf Marokko. Das waren die Vogtland-Radio-Nachrichten.
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2: Hallo liebe Autofahrer, gute Nachrichten, aktuell keine Störungsmeldungen. Wir wünschen Ihnen eine gute Fahrt.
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8: Eine neue Studie der Aktion Mensch zeigt, Menschen mit Behinderung fühlen sich seltener zugehörig und erleben die Gesellschaft stärker als gespalten als Menschen ohne Behinderung. Christina Marx von der Aktion Mensch.
9: Inklusion ist kein Nischenthema, sondern zentral für eine stabile Demokratie. Wo Menschen sich nicht zugehörig fühlen, gerät der Zusammenhalt insgesamt unter Druck.
8: Bis zu 89% der Befragten sehen den Zusammenhalt gefährdet.
9: Wenn eine große Bevölkerungsgruppe so deutlich mehr Spaltung wahrnimmt, dann ist das kein persönliches Empfinden, sondern ein klares Warnsignal an uns alle, an die Zivilgesellschaft ebenso wie an die Politik.
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11: Sonne und Wolken wechseln sich weiter ab im Vogtland. Bei maximal 20 Grad in Richtung Nacht können dann erste Regenschauer reinziehen. Morgen kann es am Tag immer wieder örtlich regnen. Es zeigt sich bei bis zu 19 Grad, aber auch die Sonne. Am Montag verdichtet sich die Wolkendecke noch mehr und die Regenschauer können auch mal kräftiger ausfallen. Die Temperaturen erreichen bis zu 20 Grad.
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12: Hallo liebe Autofahrer, gute Nachrichten, aktuell keine Störungsmeldungen. Wir wünschen Ihnen eine gute Fahrt.
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1: Die Plamag GmbH in Plauen sucht einen Arbeitsvorbereiter, der Anfragen bearbeitet, Angebote erstellt und Arbeitspläne sowie Fertigungsunterlagen aktualisiert. 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Selbstständiges und strukturiertes Arbeiten und analytisches Denken zeichnen Sie aus. Diese Stelle ist wie immer für alle Geschlechter ausgeschrieben. 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
1: In Richtung Abend und Nacht gibt es weiter aufgelockerte Momente, aber spätestens in der Nacht kann es auch etwas regnen. Die Temperaturen sinken langsam auf maximal 15 Grad. Morgen sind auch wieder Regenschauer möglich, bei bis zu 19 Grad gibt's aber auch Lücken für die Sonne. Der Montag bringt dann mehr Grau mit sich, bei bis zu 20 Grad sind teilweise mal kräftigere Schauer zu erwarten.
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1: Ich bin Justin Hamm. Am Mittwoch wird sich Plauen an der internationalen Aktion Mayors for Peace, also Bürgermeister für Frieden, beteiligen. Dafür wird am Rathaus eine entsprechende Flagge gehisst, so die Stadt. So soll ein Zeichen für eine friedliche Welt ohne Atomwaffen gesetzt werden. Dem Netzwerk gehören rund 8000 Städte aus 166 Ländern an. Es ist in vielen Städten ein Problem beim Thema Müllentsorgung. Nun hat die Stadt Gera sperrigen und achtlos weggeworfenen Pizzakartons den Kampf angesagt. Am Theaterplatz wurde nun ein spezieller Behälter aufgestellt, in dem die Kartons entsorgt werden können. So sollen auch die Mülleimer entlastet werden, die oft durch quersteckende Pizzakartons voller wirken, als sie eigentlich sind. Die Kreuzung Schumann- und Jößnitzer Straße in Plauen bekommt vorerst keinen Verkehrsspiegel. Das geht aus einer Antwort von Baubürgermeisterin Kerstin Wolf auf eine Anfrage von CDU-Stadtrat Sebastian Heidel hervor. Seiner Ansicht nach ist die Kreuzung schwer einzusehen. Laut Wolf liege aber keine besondere Gefahrenlage vor und ein Spiegel bringe nicht immer den gewünschten Effekt. Zumindest soll aber eine Hecke in der Sichtachse zurückgeschnitten werden, so Wolf. Das waren die Vogtland-Radio-Nachrichten.
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2: Hallo liebe Autofahrer, bitte Vorsicht auf der A72, Plauen Richtung Zwickau. Zwischen Zwickau West und Zwickau Ost, da gab es einen Unfall. Der linke Fahrstreifen ist hier aktuell gesperrt. Wir wünschen Ihnen eine gute Fahrt.
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6: In Richtung Abend und Nacht gibt es weiter aufgelockerte Momente, aber spätestens in der Nacht kann es auch etwas regnen. Die Temperaturen sinken langsam auf maximal 15 Grad. Morgen sind auch wieder Regenschauer möglich, bei bis zu 19 Grad gibt es aber auch Lücken für die Sonne. Der Montag bringt dann mehr Grau mit sich, bei bis zu 20 Grad sind teilweise mal kräftigere Schauer zu erwarten.
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7: Hallo liebe Autofahrer, bitte Vorsicht auf der A72, Plauen Richtung Zwickau. Zwischen Zwickau West und Zwickau Ost, da gab es einen Unfall. Der linke Fahrstreifen ist hier aktuell gesperrt. Wir wünschen Ihnen eine gute Fahrt.
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1: In Richtung Abend und Nacht gibt es weiter aufgelockerte Momente, aber spätestens in der Nacht kann es auch etwas regnen. Die Temperaturen sinken langsam auf maximal 15 Grad. Morgen sind auch wieder Regenschauer möglich, bei bis zu 19 Grad gibt es aber auch Lücken für die Sonne. Der Montag bringt dann mehr Grau mit sich, bei bis zu 20 Grad sind teilweise mal kräftigere Schauer zu erwarten.
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1: Ich bin Justin Hamm. Am Mittwoch wird sich Plauen an der internationalen Aktion Mayors for Peace, also Bürgermeister für Frieden, beteiligen. Dafür wird am Rathaus eine entsprechende Flagge gehisst, so die Stadt. So soll ein Zeichen für eine friedliche Welt ohne Atomwaffen gesetzt werden. Dem Netzwerk gehören rund 8000 Städte aus 166 Ländern an. Es ist in vielen Städten ein Problem beim Thema Müllentsorgung. Nun hat die Stadt Gera sperrigen und achtlos weggeworfenen Pizzakartons den Kampf angesagt. Am Theaterplatz wurde nun ein spezieller Behälter aufgestellt, in dem die Kartons entsorgt werden können. So sollen auch die Mülleimer entlastet werden, die oft durch quersteckende Pizzakartons voller wirken, als sie eigentlich sind. Die Kreuzung Schumann- und Jößnitzer Straße in Plauen bekommt vorerst keinen Verkehrsspiegel. Das geht aus einer Antwort von Baubürgermeisterin Kerstin Wolf auf eine Anfrage von CDU-Stadtrat Sebastian Heidel hervor. Seiner Ansicht nach ist die Kreuzung schwer einzusehen. Laut Wolf liege aber keine besondere Gefahrenlage vor und ein Spiegel bringe nicht immer den gewünschten Effekt. Zumindest soll aber eine Hecke in der Sichtachse zurückgeschnitten werden, so Wolf. Das waren die Vogtland-Radio-Nachrichten.
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1: Hallo liebe Autofahrer, uns liegen zurzeit keine Störungsmeldungen vor. Wir wünschen Ihnen eine gute Fahrt.
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4: In Richtung Abend und Nacht gibt es weiter aufgelockerte Momente, aber spätestens in der Nacht kann es auch etwas regnen. Die Temperaturen sinken langsam auf maximal 15 Grad. Morgen sind auch wieder Regenschauer möglich, bei bis zu 19 Grad gibt es aber auch Lücken für die Sonne. Der Montag bringt dann mehr Grau mit sich, bei bis zu 20 Grad sind teilweise mal kräftigere Schauer zu erwarten.
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4: Hallo liebe Autofahrer, uns liegen zurzeit keine Störungsmeldungen vor. Wir wünschen Ihnen eine gute Fahrt.
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1: In Richtung Abend und Nacht gibt es weiter aufgelockerte Momente, aber spätestens in der Nacht kann es auch etwas regnen. Die Temperaturen sinken langsam auf maximal 15 Grad. Morgen sind auch wieder Regenschauer möglich, bei bis zu 19 Grad gibt es aber auch Lücken für die Sonne. Der Montag bringt dann mehr Grau mit sich, bei bis zu 20 Grad sind teilweise mal kräftigere Schauer zu erwarten.
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1: Ich bin Justin Hamm. Am Mittwoch wird sich Plauen an der internationalen Aktion Mayors for Peace, also Bürgermeister für Frieden, beteiligen. Dafür wird am Rathaus eine entsprechende Flagge gehisst, so die Stadt. So soll ein Zeichen für eine friedliche Welt ohne Atomwaffen gesetzt werden. Dem Netzwerk gehören rund 8000 Städte aus 166 Ländern an. Es ist in vielen Städten ein Problem beim Thema Müllentsorgung. Nun hat die Stadt Gera sperrigen und achtlos weggeworfenen Pizzakartons den Kampf angesagt. Am Theaterplatz wurde nun ein spezieller Behälter aufgestellt, in dem die Kartons entsorgt werden können. So sollen auch die Mülleimer entlastet werden, die oft durch quersteckende Pizzakartons voller wirken, als sie eigentlich sind. Die Kreuzung Schumann- und Jößnitzer Straße in Plauen bekommt vorerst keinen Verkehrsspiegel. Das geht aus einer Antwort von Baubürgermeisterin Kerstin Wolf auf eine Anfrage von CDU-Stadtrat Sebastian Heidel hervor. Seiner Ansicht nach ist die Kreuzung schwer einzusehen. Laut Wolf liege aber keine besondere Gefahrenlage vor und ein Spiegel bringe nicht immer den gewünschten Effekt. Zumindest soll aber eine Hecke in der Sichtachse zurückgeschnitten werden, so Wolf. In der Formel 1 hat Mercedes-Pilot Kimi Antonelli das Qualifying für den Großen Preis von Großbritannien gewonnen. Er startet morgen in Silverstone von der Pole Position vor den beiden Ferrari von Charles Leclerc und Lewis Hamilton. Vor der Quali hatte Antonelli auch das Sprintrennen gewonnen und baute seinen Vorsprung in der WM-Wertung damit aus. Das waren die Vogtland-Radio-Nachrichten.
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1: Hallo liebe Autofahrer, uns liegen zurzeit keine Störungsmeldungen vor. Wir wünschen Ihnen eine gute Fahrt.

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1: In Richtung Abend und Nacht gibt es weiter aufgelockerte Momente, aber spätestens in der Nacht kann es auch etwas regnen. Die Temperaturen sinken langsam auf maximal 15 Grad. Morgen sind auch wieder Regenschauer möglich, bei bis zu 19 Grad gibt es aber auch Lücken für die Sonne. Der Montag bringt dann mehr Grau mit sich, bei bis zu 20 Grad sind teilweise mal kräftigere Schauer zu erwarten.
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1: Hallo liebe Autofahrer, uns liegen zurzeit keine Störungsmeldungen vor. Wir wünschen Ihnen eine gute Fahrt.

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1: In Richtung Abend und Nacht gibt es weiter aufgelockerte Momente, aber spätestens in der Nacht kann es auch etwas regnen. Die Temperaturen sinken langsam auf maximal 15 Grad. Morgen sind auch wieder Regenschauer möglich, bei bis zu 19 Grad gibt's aber auch Lücken für die Sonne. Der Montag bringt dann mehr Grau mit sich, bei bis zu 20 Grad sind teilweise mal kräftigere Schauer zu erwarten.
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